Nelani Ruth Rock war das mit Try. Ja, jetzt haben wir einen schicken Song von Tinsley Ellis, Freeway Soul.

Ja, und jetzt gibt's zum 38. Jubiläum vom Live Aid Konzert einen weiteren Mega-Kracher. Hier sind die Dire Straits zusammen mit Sting, Money for Nothing.

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1: Ja, wow, mega cool. Das war ein geiles Konzert und ich habe auch noch gleich einen Song obendrauf. Auch beim Live Aid Konzert am 13. Juli 85 war dabei Nick Kershaw mit dem Song Wouldn't It Be Good.
2: Thank you.

Ja, ihr hört die Sendung Hoddys Rock and Blues Corner hier bei Radio Regentrudel. Heute mit ein paar coolen Songs aus dem Live Aid Konzert aus dem Jahr 1985. Aber jetzt geht's erstmal mit was anderem weiter. Wir hören jetzt einen coolen Song von den Later Sons, Eye of the Storm.

0: Ja, cool, die Mötley Crüe mit Live Wire. Ja, jetzt gibt's einen weiteren Song vom Live Aid Konzert. 13. Juli 85 und jetzt wird's richtig cool. Hier sind die Simple Minds mit Don't You Forget About Me.
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Ja, wow. Was eine mega Performance. Und es kann nur noch eine Band toppen. Und das sind natürlich Queen, die auf diesem Konzert natürlich legendär performt haben. Und die hören wir jetzt mit Hammer to Fall.

Mega geil. Ja, wer kann das noch toppen? Jetzt noch den letzten Song von Live Aid Konzert. Tribute von mir. Und zwar hat ja Sir Elton John vor ein paar Tagen sein letztes Konzert live gegeben. Und auch er war damals dabei beim legendären Live Aid Konzert. Und zusammen mit Kiki Dee hören wir ihn jetzt mit Don't Go Breaking My Heart.

0: Ja, mega geil. Das waren noch Zeiten. 1985, Live Aid. Ja, damit ist meine Sendung für heute auch schon wieder vorbei. Bleibt auf jeden Fall dran, denn hier geht's gleich richtig gut weiter bei Radio Regentrude. Und mein letzter Song ist ein bisschen entspannter. Ja, ich sag mal, auch aus den 80ern, hier sind die Rottgau Monotones mit normaler Härte. Das Ganze auch live. Sie waren zwar nicht beim Live Aid, aber trotzdem geil. Ich sag ciao.
1: So, das nächste Stück heißt Normale Härte.

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1: Ja, und jetzt? Bist du auch nicht recht viel weiter wie zuvor?
2: Ich hab mich da total verrennt.

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Moin und hallo zusammen. Ich begrüße euch wie immer ganz herzlich zu einer neuen Ausgabe meiner Sendung und wünsche wie immer auch viel Spaß in der nächsten Stunde. Los geht's heute mit Eric Sardinas und seinem Song Tonight.

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1: '38 Special waren das mit Rocking Into the Night. Ja, und jetzt gibt's was, bisschen ruhigeres von den Stones. Wir gehen ins Memory Motel.

Ja, ihr hört die Sendung Hollys Rock and Blues Corner hier bei Radio Regentrude. Und weiter geht's jetzt mit City. Die Sonne geht auf.

Und zwar Kenny Loggins mit I'm All Right. Und der stammt übrigens vom Soundtrack des Films Caddyshack. So, weiter geht's jetzt mit Girl School. It is what it is.

Sondern Deep Purple, ja, man kann es kaum glauben, ein ganz anderer Sound. Das war zu der Zeit, wo David Coverdale von Whitesnake der Sänger war und das Ganze ein bisschen anders gestaltet hat. Ich find's cool. Jetzt gibt's Def Leppard mit Gods of

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1: Ja, krasser Song von Def Leppard, Gods of War. Und jetzt hab ich für euch Quiet Riot mit The Joker.

Ja, das war ein Trick mit 12 Gates. Ja, das war's auch schon wieder von mir für heute. Ich bedanke mich fürs Zuhören und hoffe, ihr seid beim nächsten Mal wieder mit am Start. Hier auf jeden Fall dranbleiben. Die nächste Sendung folgt. Und ja, wenn ihr das Live-Zeichen seht, könnt ihr auch gerne mal in den Chat kommen. Und mein letzter Song für heute kommt von Winger, heißt Stick the Knife in and Twist. Und ich sag Ciao.

Und einen wunderschönen guten Abend hier bei Radio Regen tut es in der nächsten Utro von Rock Oplatt. Erstmal wäre Herr Schöne Gröde, Rinnen, den Krankensunk, Dankeschluss und Krankenhäuser, Richtung Stream, Richtung Chat, wäre schön für die Dortowen. John ist doch wunderbar passend. Von unserem Sendestudio oder Schweiz, Röber und Schwattenwald, den Steve Vai besungen hat, nämlich mit The Black Forest, nur oben im Norden in das plattische Gesabbel drin. Ich fand das schön, eine Multikulturelle und Multisprichtenol. Ich hab da einen wunderbaren Satz gefunden. Ja, mit Mausecken nebenbei, wird wie auf Viertelfinol. Der letzte Platz fürs Halbfinol ist ja noch Handball-Weltmeisterschaft vergeben. Immer wieder spannend. Ich hoffe, das ich weiß das nicht. Und es ist so eine Sog, wenn man dann angespannt ist. Der nächste Punkt, der passt wunderbar dazu. Hier kommt Doro mit Unholy Love.

So, ich kann schon Lüttbeten spoilern, wenn man hier Tauhüren deit, von daher, man verpasst schon gar nichts. Der letzte Halbfinalplatz ist immer noch nicht vergeben, das Spiel in der Deutschland gegen Portugal geht in der Verlängerung. Mann, ist das wie anstrengend und spannend. Ich glaube, da kommt, da passt der nächste Song von Night Ranger auch für Gauto Tau. Hier sind sie ja mit Neverland.

Jo, Thomas David Lee Roth, wo er von Van Halen weggegangen ist, der hat eine geile Band gebaut. An der Gitarre hatte Steve Vai, hat am Bass Billy Sheehan. Der eine oder andere kennt den von Mr. Big. Und die ersten beiden Alben, den regulären Alben, nämlich Crazy from the Heat und Skyscraper. Wunderbar so. Und von daher habe ich was gesagt. Hier ist er mit Just Like Paradise.

Brian Lukasen ist auch so ein Dosensasser mit einer Sänger in dem Musikbereich. Ist sie denn auch bei Aerion wen? Und dafür ist sie auch bei der Band Vengeance wen. Die gibt's für Hüt noch, aber nicht mehr mit Brian Lukasen und einigen vielen anderen auch nicht. Aber ob den Album Arabia Halbsaison Song hat, nämlich Broadway, Hollywood, Beverly Hills. Schöner Song. In der Mitte das Gitarrensolo hört schon mal genau hin, welche Songs man da alle gut hören könnte.

überlegt gerade, habe ich eigentlich vertellt, dass dieser Sender nächste Weg ein Jahr alt wäre und dass wir dann ab 16 Uhr eine Sondersendung haben. Jeder von uns ist wie im ganzen Team nur Sondersendung, die der eine Stunde schöner holen wollen. Also von daher, da kann man doch gar nicht genug kriegen. Also meinen ganz großen Knoten ins Ohr mogen für den, ne? Nächste Woche Mittwoch, ab 16 Uhr Radio Regenkunde hören und Donner Sechi wollt nur noch hören und Dörter und die Band unter Nova sagt halt auch. Wir sind Victory mit More and More.

Im Übrigen ist er dann auch vom ersten Album wen mit dem Nebensänger Fernando Garcia, damals wo schon die Juden dann weg wen ist. Und den nächsten Song, der allererste, den von dieser Band damals gehört hat, der ist immer noch aktiv, man kann nicht glauben. Hier kommen Bon Jovi und Runaway.

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1: 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Und ich glaube auch, ob du hast den einen oder anderen Song, wo du sagst, Mensch, der hat ja nichts so gespielt, der ist wunderbar, den mögt ihr nur hören. Oder wir haben den zum Beispiel vergeben, wie ob die nächsten Song vielleicht schon. Nämlich die Band Stillskin, der Sänger ist dann später auch mal die Genesis Wing und hier sind sie mit Inside.

Apokalyptiker ist das genauso wie Aventasia. Man schrieft einen Song, sorgt sich dann die passende Stimme dazu, so wie im nächsten noch die Lacey von Flyleaf. Und dann passt das irgendwie immer wunderbar zusammen. Hier sind sie dann mit Broken Pieces. Ja, und so ist das im Moment auch, weil ja, das Halbfinale findet ohne deutscher Stadt nicht so mal so. Aber der Song, der soll dann nicht schmecken.

was habt ihr auch für schöne Songs denn covered? Und auch Smoke oder den einen ohne Sänger, dann mit Sänger, man weiß gar nicht, was das schöner ist. Es ist nur so. Im nächsten Song frage ich mich eigentlich, was ist denn da los in Buffalo, wenn da der Ladies Night ist? David Lowe, der wird zum wohl das Tau vertellen. Immer noch wer mit Steve Vai und Billy Sheehan an der Gitarre und am Bass-Dubi.

Mitchell bei der Band Victory immer so ein Lüttbeten-Schmunzel. Ich glaube, mit Vorgänger Dave Kay und ich, wir haben so einige, ja, Alben-Gleaks in unserem Musikschrank drin, oder im Musikschrank, wie wir das nehmen wollen. Ist immer so. Unter anderem habe ich da auch da einige Alben, die ja auch mit Sicherheit halt. Und hier ist hier, ja, ich habe mir die Vision gezeugt, die vom, ja, vom Alben ist. Weil um eine Best-of kommt der Song nicht so schön. Hier sind sie mit Lost in the Night.

0: ja, was soll ich mit den nächsten Bands sagen? Letztes Jahr ist nun ein der kreative Kopf leider nicht mehr unter uns, wie hinter Tony Clark und Gitarrist B. Magnum. Dann Bob Catley hat dann sech irgendwann, ja, ich löf mit dem Kopf, ist das dann mit der Band wehen. Und gegen Ende des Jahres letzten Jahr hat er gesagt, nee, das, ja, mit Magnum ist ja noch interessant oder kann man ja nicht so loben. Für mich wunderbar, weil die Band hat immer schöne Songs hat und hat auch just gerade ein Live-Album Blutbrüch. Möt man sagen, so, dass, ja, letzte mit Tony Clark dann zu hören, wunderbar wäre gelungen. Aber so von den ein oder anderen Alben verhält man nie persönlicher wie ein Song oder Scheiß. Hier sind sie mit einem Song, ich glaube, den kennt wie all, hier sind sie, On a Storyteller's Night.
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0: Beim nächsten Song würde ich sagen, im Original wird wie all wird das spielt. Also habe ich nur das Cover von Dodo zurück. Love Me Forever im Original wird wie all von Motorhead. Aber eins kann ich sagen, hört mal genau hin, wer da mitsingen deit, nämlich The Golden Lemmy Kill Mister. Von daher ein richtig gelungenes Cover, wo der eigentliche Interpret auch mit zu hören ist. Wunderbar.
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Was für ein Cover. Übrigens, It Still Hurts, das Dodo dann auch zusammen damals mit Lemmy umgenommen. Wunderbarer Song. Ich glaube, der ein oder andere hinten vier oben, das ist auf dem Weg nur Hus. Ja, und auf der Autobahn bitte vorsichtig fahren und bei diesem Song nicht sich zu verleiten, Luken. Hier sind Night Ranger mit Interstate Love Affair.

Vinnie Vincent, ich glaube, der ein oder andere sechste Song, nicht der damals mit Rock'n'Roll, sondern der ehemalige Gitarrist von zum Beispiel Kiss oder Vinnie Vincent's Invasion, hätte dann doch zusammen 17 Mal einen Song gemacht, den hätte auch dann der gute John Norum auf dem Soloalbum gemacht, nämlich hier ist er mit Back on the Streets.

ihn Jola Musiker, das müllt man zu Säcken, aber ich glaube, eine schwierige Person, wenn man das so lesen wird, wie Kiss, hat das nicht so klappt. Na gut. Mit dem nächsten Match ja so ein Zusammenschluss aus Journey-Musikern, nämlich Neil Sean, Jonathan Cain, dennoch der gute Ricky Phillips, Dean Castanova, der Tone, hat sich den Sängerin John Waiter geholt. Den hat man für immer nur so kannt mit dem Song Missing You, dabei hat er noch viele bessere Songs. Da hat man mal zwei Alben lang die Band Bad English Mook und war dort gekommen, ist wunderbare Musik. Hier sind sie mit Best of What I Got und die sind grandios wie.

in der nächsten Band bin ich überlegen, eigentlich sind die Alben schon richtig lang her, aber der Sänger, der Mike Tramp, der muckt jetzt noch mit Failen Songs von White Line, nimmt die Nähe ab, muckt dann White Best of White Line, sonstiges, oder er hat die nochmal neu abgenommen und sonstiges, aber so, ich finde White Line als Band ist wunderbar, wen, wunderbare Songs, auch besonders das Album Pride, kann man einfach nur empfehlen, und der Song, der Luzer, hier ist Lady Love.

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1: Jo, von daher würde ich sagen, du hast einen richtigen Sender gefunden. Und das Programm, das findet man bei uns auch auf der Homepage. Einmal für die Dach und für die ganze oder den nächsten Weg. Und apropos, habe ich eigentlich vertellt, nächstes Jahr haben wir unseren 15-jährigen Geburtstag. Also den auch nicht verpassen. Immer wenn was Schönes, weil Musik ist grandios, muckt die Stimmung besser, hilft einem auch durch das eine dünne Tor, Table Door durch, wie auch immer. Und davon verfüllt man sich, so wie der nächste Song handelt, nämlich mit Texas und Mother's Heaven.

Achso, und da habe ich, oh, was denken wir den nächsten Band mit raus? Dann doch mal zum Projekt, wen uns Jaffrey hat Mitglieder wie Greg Jaffrey und Chuck Wright und wer noch der B-Wen ist, dann Ken Mary, der eigentlich über Earls Schlagzeug spielt hat, unter anderem wie Bonfire, wie Alice Cooper, hätte dann doch mal die Band gegründet, House of Lords. Ja, James Christian als Sänger ist noch der B. Wunderbare Alben, können wir immer gerne hören. Und hier sind sie mit American Babylon. Und ich überlege, wenn man so rüberkicken darf, was da los ist, passt der Song wunderbar.

Oh, ich kick so mal auf meine Glocke. Ich glaube, das wird noch ein Feigstiet für zwei Songs zueinander. Zum einen eine Band, die dieses Jahr ihr 50-jähriges Jubiläum in Hannover dann spielt, mit Alice Cooper to Sim, wer denn sich noch anmeldet. Ach ja, Judas Priest und Bülent Ceylan, ganz klar, die Scorpions. Und die sagt, wie es so ist, No Pain, No Gain und No Whitesnake. Ich glaube, die Stimme kennt man sowieso mit Dogs. Das ist

Label Lü, der Moment ist jetzt auch schon doof, wo ich sagen muss, zwei Songs habe ich noch, und das tut es im Moment, aber wir haben mit Rock und Platt wehen. Ja, ich habe mir so ein bisschen Zips drin, ich bin zusammen seine Playlist, habe ich erst dann festgestellt, dass der letzte Song nur über 3 Minuten lang ist, aber dafür ist er auch wunderbar. Also als vorletzten Song habe ich dann passend was gefunden, so langsam so dann, ja, das ist in den Nachtbereich, nämlich Night Rain, sagt er, oh, die letzten Machines dort, hier ist The Night Machine.

genauso Punkt gekommen, wo ich sagen muss, vielen Dank fürs Tauhören, Richtung Stream, Richtung Chat, Richtung Krankenhauspunkt angeschlossen, Krankenhäuser, das wäre richtig viel, es muss doch für sie senden zu treffen, aber dranbleiben, das Programm galt natürlich nur mit der Sendung auch wieder. Ja, bunt wie das Leben ist hier wie Radio Regen, tut das Motto und von daher immer wer schöne, feine Musik, Tobi. Nächste Weg, so wie, also kann ich immer auf den nächsten Mittwoch hinweisen, wie fünftein Jahr Radio Regentude, das Schall sich dort lohnt, da freut man sich, also dahin kicken, denn auf dem Sendeplan, jeder Moderator hat an diesem Tag ab 16 Uhr dann eine Sendung dabei und man freut sich. So ein Lütbeten Vorgeschmack habe ich dann als letzten Song geruht, einen wunderbaren Song von Dream Theater. Musik ist was Feines und wenn verhält man sich so, ja, wie der Song Hate, nämlich The Best of Times. In diesem Sinne, Schlupfgaut, kommt gehört durch die Nacht, kommt gehört durch das Wochenende, bis nächste Woche, viel Spaß mit dem wiederen Programm und tschüss!

Hallo liebe Chorfreunde und Chormusikbegeisterte, ich möchte Sie heute am 11. Oktober 2026 zu unserer 653. Ausgabe von dem Taktas Chormagazin herzlich begrüßen und einladen zuzuhören. Eine Stunde Chormusik auf Radio Regentrode, Radio Schwogen in Ungarn, Radio Hall of Music 1 aus Bremen und auch in unserem eigenen Internetradio im Takt. Das Chorradio. Natürlich außerdem auch wie immer ein herzliches Willkommen den Hörerinnen und Hörern des Klinikfunk Karlsruhe am Städtischen Klinikum in Karlsruhe. Wir hörten eingangs den Egelner Kammerchor Young Voices unter der Leitung von Dr. Ralf O. Schubert mit O Musica, eine Komposition von Paul Peuerl, die vor 1613 entstand. Jetzt kommt der Männerchor Germania Freien Dietz unter Leitung von Jürgen Fassbender zu uns mit einer Komposition von Friedrich Silcher, Barbarossa. Hiernach geht's dann mit einem Volkslied aus Spanien in die kleine Hütte, Al Lado di mi Cabana, im Satz von Gerhard Rabe, mit dem Männerchor 1881 Gerlingen unter Leitung von Kunibert Koch. Im Satz von Robert Edler hören wir dann noch »Kein schöner Land« mit dem jungen Chor des Männerchor Frohsinn Ottfingen unter Leitung von Thomas Bröcher.

Kommen wir jetzt zu Francis Poulenc. Francis Poulenc, geboren am 7. Januar 1899 in Paris und verstorben am 30. Januar 1963 in Paris, war ein französischer Pianist und Komponist. Poulenc wurde in Paris geboren. Seine Mutter brachte ihm das Klavierspielen bei. Musik war fester Bestandteil des Familienlebens. Mit 15 Jahren wurde er Klavierschüler von Ricardo Vignes. Ab 1921 erhielt er eine musikalische Ausbildung durch Charles Köchlin. Von Igor Strawinsky und Maurice Chevalier ebenso beeinflusst, stieß Poulenc nach dem Ersten Weltkrieg zu einer Gruppe junger Komponisten um Erik Satie und den Schriftsteller Jean Cocteau, genannt Les Six, deren Mitglieder den Impressionismus zugunsten einer größeren Einfachheit und Klarheit ablehnten. Einiges vom Stil der Six fand Eingang in Poulencs eigene musikalische Arbeit. Er übernahm Techniken der Dadaisten und ließ sich von populären Melodien beeinflussen. Nun gibt's einige Kompositionen aus dem Schaffen des Künstlers. Wir hören den Ateneo de Manila College Glee Club unter Leitung von Maria Lourdes Venida Hermo mit Tenebra Factis Sunt. Hiernach kommt dann der Chamber Choir e Musicapella unter Leitung von Tristan Ignacio zu Wort mit La Blanche Neige. Tout pour cent erklingt dann mit dem Doppelquartett Ascantica aus Felbert unter Leitung von Michael Smetten. Und zum Abschluss kommen dann noch die Männer von Cannibale Vocale aus dem Westerwald unter Leitung von Marco Herbert an die Reihe mit Seigneur, chez vous, sans prix.

Jetzt gibt's erstmal moderne Chormusik der Kammerchor Camerata Cantorum Dresden unter Leitung von Peter Fanger kommt zu uns mit einem Song von Stevie Wonder, All in Love is Fair. Hiernach hören wir nochmals Kannibale Vokale, diesmal unter Leitung von Matthias Lamponde mit Billy Joel's And So It Goes im Arrangement von Robert Sund. Solist ist Holger Bast. Abschließend kommt dann noch das ebenfalls rheinland-pfälzische Chorensemble Tonart unter Leitung von Achim Fischer zu uns mit dem Folksong Calling My Children Home im Arrangement von Joseph H. Jennings.

Wir bleiben noch bei Kindern aus der Feder von Kurt Bestor und im Arrangement von Andrea S. Kloos und in einer Bearbeitung von Christoph Ohm hören wir Prayer of the Children mit dem jungen Chor Chorios aus Olbe und der Leitung von Theresa Braun. Hiernach wissen der Quartettverein Die Zwölf Räuber Hünsburg noch zu berichten, jedes Kind braucht einen Engel. Ein Song vom Liedermacher Klaus Hoffmann und im Arrangement von Toni Schneider. Solistin ist die junge Paula Quast. Übrigens, dieser Männerchorsatz ist in meinem JB Music Musikverlag für Männerchor und Kindersolo erschienen.

Zum Abschluss gibt es noch einige Lieder zum Abend und der Nacht. Freuen Sie sich auf den Frauenkammerchor Exempel unter Leitung von Christoph Hassler mit Die Blümelein, Sie schlafen in einem Satz von Siegfried Strohbach. Der Jugendchor Hochtaunus unter Leitung von Tristan Meister kommt hiernach dann mit dem Abendgebet von Toivo Kula. Aus dem Sauerland hören wir hiernach noch die gemischten Stimmen Biggesang aus Olbe unter der Leitung von Volker Ahns mit Gut Nacht, mein feines Lieb, ein deutsches Volkslied im Satz von Dr. Georg Hilfrich. Und als viertes Lied habe ich dann noch ausgesucht Abenddämmerung von Karl Josef Müller mit dem Männerchor Sangeslust Hunsborn und der Mezzosopranistin Claudia Heuel aus Mannheim.

Ja, und schon sind wir wieder am Ende unserer Sendung angelangt. Gerne gebe ich Ihnen noch, bevor ich mich gleich verabschiede, wie immer unsere Sendezeiten durch, die da wären sonntags von 18 bis 19 Uhr und donnerstags von 19 bis 20 Uhr auf Radio Regentrude, sonntags von 10 bis 11 Uhr, dienstags und freitags von 9 bis 10 Uhr auf Radio Schwung aus Ungarn vom schönen Plattensee. Freitags von 14 bis 15 Uhr auf Radio Hall of Music 1 aus Bremen. Außerdem auch mittwochs von 15 bis 16 Uhr der Klinik von Karlsruhe am Städtischen Klinikum in Karlsruhe. Ja, und natürlich auch auf unserem eigenen Im Takt das Chorradio. Die aktuelle Im Takt Sendung gibt's im Takt Radio sonntags von 11 bis 12 Uhr und auch an jedem der Wochentage mal zu unterschiedlichen Zeiten zu hören. Die aktuelle Playlist der Lieder und auch unser Voting. Ihnen steht eine Stimme pro Teilnehmer und auch pro Browser zur Verfügung. Das heißt, Sie können schon mehr als einmal nur voten, wenn Sie denn mehrere Browser benutzen oder über PC und ein Smartphone voten. 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Fürs Abschiedslied sind heute die University of Santo Tomas Singers aus Manila unter Leitung von Professor Fidel Kalalang verantwortlich. Wir hören ein Irish Blessing im Arrangement von James E. Moore. Ich hoffe, Ihnen hat Im Takt wieder gefallen und wünsche Ihnen eine gute Woche. Und all denen, die leider erkrankt sind, eine gute und ganz schnelle Besserung natürlich und auch schnelle Genesung. Passen Sie alle bitte besonders gut auf sich auf, denn ich würde mich sehr freuen, wenn wir uns das nächste Mal wieder hören, wenn's heißt Im Takt das Chormagazin. Ihr Jürgen Bruch.

Begrüßt haben euch gerade Softwaver, die sanften Wellen mit Schillers Beauty und damit herzlich willkommen zur gleichnamigen Sendung hier auf Radio Regentrude. Und ich habe für euch mitgebracht heute mal verschiedenste Musikstücke, natürlich, wie es der Titel der Sendung schon andeutet, eher ruhigere Sachen aus dem Bereich zum Beispiel Pop. Ich habe aber auch Electronic Chill Out. Ich habe ein bisschen Singer-Songwriter für euch dabei, den ein oder anderen Country-Titel, ein kleines bisschen was Bluesiges. Ja, und Smooth Jazz ist auch mit dabei und instrumentale Stücke dürfen natürlich auch nicht fehlen. Alle Scheiben, die ihr gleich hören werdet, beziehungsweise die Titel von den Scheiben, da sind die Alben alle in diesem Jahr, also 2024, erschienen. Und das waren ja schon richtig viele. Gut, das Jahr ist auch schon fast vorbei, aber trotzdem. Die Wunschzettelzeit, ja, die nähert sich ja mit großen, großen Schritten. Das merkt man auch. Unsere Hexe, meine Kollegin hier im Radioteam, die hat auch schon berichtet, dass es, und da kann ich ihr nur zustimmen, dass die Leute wieder furchtbar aggressiv, gallig, unfreundlich werden, egal wo man hingeht, im Geschäft, auf der Straße, im Bus, in der Bahn, auf den Autostraßen. Also es ist wirklich merkwürdig. Man merkt, dass auf Weihnachten zugeht und irgendwie die Stimmung umschlägt. Vielleicht können wir da mit unserer Musik ein kleines bisschen entgegenwirken. Ich habe für euch jetzt gleich mal Blauzonen mit Bonfire.

Hinter Blauzun verbirgt sich übrigens der niederländische Singer-Songwriter Johannes Siegmund, und benannt hat es sich nach einem dänischen Radsportler. Na, ich denke mal, er wird wohl Fan dieses Radsportlers sein. Und Blauzun, der kommt aus, wie gesagt, aus den Niederlanden, aus Arnhem, und das ist die Provinzhauptstadt von Gelderland. So viel dazu, und wir machen weiter mit Plock und Crown und Jean Finn mit Tragedy. Ja, und den Titel, den werdet ihr erkennen. Ich bin mir da ganz sicher. Viel Spaß!

Auch wenn der Song hier in ein modernes Gewand gesteckt wurde von Jean Finn und Kollegen. Ihr habt ihn sicher erkannt, das war ein richtiger Bee Gees-Klassiker, damals 1979 rausgekommen, auf dem Album Spirits Heaven Flown zu finden von den Bee Gees, war das im Original Tragedy. Wir machen weiter mit einem Künstler aus der Südschweiz, deswegen hat er auch einen italienischen Namen, denn dort wird ja unter anderem italienisch gesprochen, Andrea Bignasca nämlich. Und mitgebracht habe ich euch Only Love aus dem Album Stranger.

Der nächste Musiker hat auch etwas mit Italien zu tun, auch wenn er ein Genre vertritt, das man mit Sicherheit in Italien nicht unbedingt suchen würde. Er ist nämlich Reggae-Musiker, aber er stammt ursprünglich aus Sizilien, Alberto D'Ascola aus Marsala auf Sizilien, und er hat sich allerdings später dann Alborosi genannt und ist nach Jamaika ausgewandert, einfach um den Reggae und die damit verbundene Rastafari-Kultur näher kennenlernen zu können. Und wir hören von Alborosi jetzt Guess Who's Dubbing aus seinem Album Dub Face bzw. Dub Pirate.

Na, da kommt doch gleich richtig Sommerlaune auf und man fühlt sich gleich ein bisschen besser, finde ich hier. Wunderschöner Titel von Alborosie. Es geht nach Deutschland, denn da gibt es natürlich auch richtig schicke Bands. Und die nächste, die wurde unter anderem durch Songs wie Love is a Gun oder auch The Great Commandment bekannt. Die gibt es auch schon sehr lange. Sie haben sich nämlich 1983 schon in Bietigheim-Bissingen gegründet. Damals nannten sie sich aber noch Licensed Technology, haben sich dann aber umbenannt, nachdem es einen Besetzungswechsel in der Band gegeben hat. Und seitdem nennen sie sich Camouflage und unter diesem Titel kennt ihr sie sicher auch. Ich habe Suspicious Love mitgebracht. Viel Spaß!

Von Bietigheim bis Singen machen wir jetzt einen Sprung über den großen Teich. Es geht nach Los Angeles und wir katapultieren uns ins Jahr 1991. Da hat nämlich Mark Oliver Everett seine Truppe gegründet, die Eels. Und das kommt einfach daher, weil er den Künstlernamen E hat. Ja, und mehrere von seiner Sorte ergeben dann eben die Eels. Eigentlich ganz logisch, oder? Haunted Hero heißt der Titel und der kommt aus dem Album Eels Time.

Eine britische Musikerin, die bereits in den 80er Jahren sehr erfolgreich war, die gibt es jetzt zu hören. Auch von ihr natürlich ein neues Album. Der Titel, das ist The Imperious Me, was so viel heißt wie das unempfindliche Ich. Und das Ganze kommt aus der Scheibe Key. Ja, und die Sängerin, die ist Alison Moyet.

Und wo wir denn dann schon mal in Großbritannien sind, da können wir auch gleich einen Abstecher nach Wales machen. Da kommen ja auch immer unheimlich gute Musiker her, zum Beispiel Tom Jones, der ist ja auch aus Wales, aber den gibt es jetzt nicht zu hören, sondern Al Lewis, der auch sehr bekannt ist dort und vor allem auch auf Walisisch singt. Manchmal in diesem Titel jetzt eher weniger, Feels Like Healing, und das ist ein Titel aus seiner Scheibe 15 Years. Viel Spaß!

Einen weiteren Musiker aus Deutschland möchte ich euch vorstellen, und zwar Slow World. Dahinter verbirgt sich Daniel Voss, und den kennt ihr, wenn ihr gerne Chillout und Electronic Ambient hört, unter einem weiteren Namen bzw. einem weiteren Projekt, das von ihm ins Leben gerufen wurde, und zwar Five Seasons. Hier aber Daniel Voss nicht als Five Seasons, sondern unter seinem Projekt Slow World zu hören. Und der beschäftigt sich mit etwas, was es hier

Richtig schöne Musik zum Träumen und Genießen, und so soll das auch sein. Und wir hören jetzt gleich Blackie Bluebird mit dem Titel Ghost River. Und das Ganze kommt aus dem Album A Symphony of Shadows. Ja, das Ganze A Symphony of Shadows ist natürlich ein sehr schönes Album. Ich höre da immer wieder gerne mal rein, wie in alle Alben, die ich hier euch heute präsentiere und viele, viele weitere. Und hinter dieser Formation, da verbergen sich die Sängerin Heidi Lindahl und der Komponist Nils Lassen. Und die beiden ergeben zusammen Blackie Bluebird. Und wie sich das anhört, na, lauscht selbst. Hier sind sie für euch.

eine weitere Formation aus Deutschland habe ich für euch mitgebracht. Und zwar eine Band rund um den Sänger und Songschreiber Stefan Tomek, die im Bereich irgendwo zwischen Indie und Alternative Rock angesiedelt ist. Kensington Road heißen sie. Und ihr könnt jetzt gleich mal lauschen. Und zwar Road to You, die Straße zu dir aus dem Album Charlie is Alive.

Ja, er möchte nicht aufhören, ich übrigens auch nicht. Und ihr habt hoffentlich auch noch weiter Freude an der Musik, die ich euch hier heute präsentiere in unserer Chillers Beauty 24 Selection. Also eine kleine Auswahl dessen, was wir hier in diesem Jahr schon an schicken Scheiben zu hören bekommen haben. Und da gehören die, die ihr gleich hören werdet, auf jeden Fall dazu. Zwei Brüder aus Long Island, New York. Brian und Michael Daddario heißen sie mit bürgerlichem Namen, aber ihr kennt sie unter ihrem Künstlernamen The Lemon Twigs. Und ich habe euch rausgesucht den Song They Don't Know How to Fall in Love. Also ein richtig langer Titel. A Dream is All We Know heißt die zugehörige Scheibe, auf der ihr diesen Titel finden könnt. Hier sind die Lemon Twigs.

Wir wechseln jetzt mal die Musikrichtung, zumindest für einen Titel, und gehen in den Bereich Jazz mit einem Musiker, mit dem wir jetzt auch in die zweite Stunde der Sendung starten, der mehrfach schon bereits ausgezeichnet wurde. Und seine Musik, ja, die ist sehr, sehr vielseitig, denn da begegnen euch unter anderem heiße Latin-Klänge, es können aber auch gefühlvolle Balladen sein. Ja, und sehr, sehr oft gibt's auch bloßgetränkte Improvisationen von ihm zu hören, also auch er sehr, sehr vielseitig und macht richtig Spaß, ihm zuzuhören. Ich habe für euch Chris Hopkins meets the Young Lions mitgebracht. Wrap Your Troubles in a Dream und das Ganze aus dem Album Chris Hopkins meets the Young Lions.

Ja, über 5 Minuten genieße Stückchen hier von Chris Hopkins. Und der nächste Musiker, ja, zu dem muss ich, glaube ich, gar nicht viel sagen. Lenny Kravitz nämlich. Ich habe euch mitgebracht den Song It's Just Another Fine Day. Und da geht es natürlich noch weiter. In the Universe of Love steht da noch in Klammern. Und ich glaube, das ist mit der längste Titel. Also nicht von den Minuten her, sondern von den Buchstaben, den ich hier in meiner heutigen Playlist euch mitgebracht habe. Viel Spaß jetzt mit Lenny Kravitz.

Weiter geht es jetzt für euch mit Eva Cassidy und die mit ihrem Titel Blue Skies, blauer Himmel, ja, den wünschen wir uns doch alle, oder? Die letzten Tage war hier ja nicht allzu viel davon zu sehen, aber kommt sicher wieder. Blauer Himmel, da steigt die Laune ja auch immer so ein kleines bisschen, zumindest finde ich. Und dann habe ich für euch noch die Baseballs, die wurden ja in Berlin gegründet und die schreiben Songs im Rock'n'Roll-Stil und auch Covertitel, die man bei ihnen zu hören bekommt. Sunny Sunday, ja, man darf ja mal vom Sonntag träumen. Ist ja noch kein Sonntag, zumindest heute, wo die Sendung hier live ausgestrahlt wird. Ist kein Sonntag, aber der Sonntag ist nicht allzu weit weg. Also von daher, man darf da ja mal träumen. Ja, und zwischen den beiden Titeln gibt es einen kleinen Hinweis in eigener Sache. Ja, und da solltet ihr mal ganz genau hinhören, denn das ist nicht das, was ihr vielleicht im ersten Moment denkt. Seid gespannt!

Baseballs mit ihrem Titel Hole Again. 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Mit Ayo geht es jetzt weiter für euch und Money Love, ja, die Liebe zum Geld, ich glaube, das ist etwas, da können viele ein Lied von singen. Das Album, das heißt Mama Vata.

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weiteren deutschen Musiker habe ich euch mitgebracht, und zwar Thomas Siffling. Und der ist einer der bekanntesten und berühmtesten Jazzmusiker seiner Generation. Er hat übrigens auch Jazz-Trompete an den Musikhochschulen in Mannheim und Stuttgart studiert. Ja, und ihn habe ich natürlich auch jetzt hier mit einem Titel zum Kennenlernen und Reinhören für euch aufgelegt. Und zwar habe ich von Thomas Siffling jetzt den Sunny Sunday, also den sonnigen Sonntag. Und da kommt das Album ins Spiel, Gentleman's Choice.

Wir bleiben in Deutschland, wechseln aber das Genre und einen haben wir mit ähnlichen Namen vorhin schon gehört. Das war nämlich Daniel Voss als Slow Tide und hier kommt sein Bruder, nämlich Roland Voss als Lemongrass. Ja, und die beiden machen auch gemeinsam Musik und da haben sie das Projekt Weather Tunes. Aber jetzt gibt es hier, wie gesagt, Roland Voss mit dem Titel Light Footed, also leichtfüßig, ja, und genau so ist das Stück auch. Hört selbst.

Wir springen mal wieder über den großen Teich. Es geht nach Campbellsville in Kentucky. Da ist sie nämlich zu Hause, Hannah Ellis, und mitgebracht für euch One of These Days, einer dieser Tage, und das Ganze aus ihrem Album That Girl.

Wer von euch den Film Rocky 3 gesehen hat, der kennt den Titel, mit dem der Künstler zu tun hat, den ihr gleich hören werdet, nämlich Eye of the Tiger. Und der Song, der stammt ja aus dem Jahr 1982, der wurde ja auch preisgekrönt und

eine wirklich wundervolle Ballade hier vorgetragen von John bzw. Jim Patrick und

als Stage. Und wer jetzt gerne noch ein bisschen Country hören möchte, denn den habe ich ja auch mitgebracht, habe ich euch ja vorhin schon verraten. Ich habe Harper Grace aufgelegt für euch mit Oh Say Can You See und das Ganze aus ihrem Album Break It Like a Man.

Harper Grace, gerade gehört mit ihrem Titel Oh Say Can You See. Der nächste Titel, der beschäftigt sich mit Sternen, scheinenden Sternen, strahlenden Sternen, Shining Stars, nämlich Jimmy Carpenter, hört ihr gleich. Und der Titel, den findet ihr auf seinem Album Just Got Started.

Jimmy Carpenter, der ist nicht nur Songschreiber, sondern auch ein ganz hervorragender Saxophonist. Apropos hervorragend, die nächsten beiden, nämlich Thomas Blug und Ben Granfeld, das sind wirklich richtig großartige Gitarristen. Und Thomas und Ben, die haben sich zusammengetan mit dem Bassisten und Produzenten Martin Engelin. Ja, und das Trio, das habe ich euch natürlich auch hier aufgelegt, denn das solltet ihr auf gar keinen Fall verpassen. Da ist auch wieder richtig schicke Musik zu hören. Und zwar von Blug, Granfeld, Engelin, Stand Up as One, und das Ganze aus dem Album Stratosphere. Ja, das ist so ein kleines Wortspiel, weil es gibt ja die Stratocaster, also ganz bekannte und berühmte Gitarren, und da hat das so ein kleines bisschen mit zu tun. Aber wir heben natürlich ab hier in die Welten des Rock. Hört selbst, viel Spaß mit diesem Titel.

So schnell kann's gehen und wir sind schon wieder am Ende der Sendung, schon wieder 2 Stunden hier vorbei und ich hoffe sehr, die heutige 2024 Selection unserer Chillers Beauty hat euch gefallen. Es war vielleicht das ein oder andere für euch dabei, das würde mich sehr freuen. Und einen Titel habe ich jetzt noch und da begeben wir uns nach Irland zu einem irischen Musiker aus dem Bereich Chill Out Ambient, den ich euch hier natürlich noch mitgebracht habe, und zwar Conor Hines. Der nennt sich allerdings Eleium und von ihm habe ich mitgebracht für euch Ionosphere und das ist der Song aus seinem aktuellen Album Eastern Allure. Und damit sage ich ganz, ganz herzlich Dankeschön fürs Zuhören und ich wünsche euch noch ganz viel Freude hier im nachfolgenden Programm auf Radio Regentrude. Und denkt dran, wir senden 24/7, da ist immer was Schickes dabei. Ja, das waren für heute Chillers Beauty und ich sage ganz, ganz herzlich Dankeschön auch für die netten Gespräche im Chat. Und jetzt gibt es hier noch Eleium mit seinem Titel Ionosphere.

Ich liebe ja Songs mit einem schnellen Ende. Ja, herzlich willkommen. Es ist mal wieder Zeit für Dunkel ist die Nacht. Und zwar diesmal die Symphonic Metal Nacht. Rausgesucht als Intro-Song Angel Wings mit Primordium. Ich habe mich heute auch mal so ein bisschen dran erinnert, wofür Dunkel ist die Nacht mal stand. Dunkel ist die Nacht stand mal für Gothic und Dark Wave. Deswegen lasst euch mal überraschen, was ich da draus gemacht habe im Zusammenhang mit Symphonic Metal. Jetzt im Angebot After Forever mit, was haben wir denn da? Who I Am.

Ja, die beiden ersten Songs waren ja richtig schön offiziell Symphonic Metal. Als nächstes habe ich für euch Angel Nation. Und das ist ja so Übergang fließend Melodic und Symphonic Metal. Rausgesucht für euch einen Song, ich weiß, den hört ihr ab und an mal bei mir. End of Innocence ist einfach ein schöner Song, den kann man auch häufiger mal spielen.

Und ja, es geht noch ein bisschen weiter mit Symphonic Metal, aber nicht nur. Lasst euch, wie gesagt, lasst euch überraschen. Irgendwie ist meine Playliste ziemlich alphabetisch sortiert, also wie gesagt, lasst euch überraschen. Als nächstes, wir sind ja noch bei A, habe ich für euch Avantasia und zwar mit dem Song The Moonflower Society.

Also die alphabetische Sortierung heute ist definitiv Zufall. Da ich aber andererseits nicht an Zufälle glaube, lasse ich es einfach mal so. Mal gucken, wo denn im Alphabet die erste Lücke einsetzt. Erstmal noch nicht. Jetzt sind wir bei B angekommen, und zwar Beyond the Black, Not in Our Name.

Ja, gab aber nur ein mit C, mit B. Jetzt gibt es ein mit C. Und zwar Chaos Magic Beyond the Silence.

Und nun sind wir bei D und bei E angekommen. Ich sage nämlich mal wieder ein paar am Stück an. Ja, ist mal wieder Zeit. Einfach nur schön Musik lauschen, ohne dass die Stimme vom Moderator nervt. Gehört irgendwie dazu. Ja. Als nächstes habe ich im Angebot ein bisschen Gothic Metal. Danach ein bisschen, ja, Übergänge wie immer fließend, Melodic Metal bis Symphonic Metal, dann nochmal Symphonic Metal und dann ein bisschen Gothic Rock bis Metal und vielleicht auch ein bisschen Dark Wave dabei. Ja, so eine eierlegende Wollmilchsau musikalisch. Also Gothic, Rock, Metal und auch noch Dark Wave. Das ist besser als ein Überraschungsei. Überraschungsei hat nur 3 in einem. Nicht vergessen. Dark Princess habe ich jetzt für euch mit A Reason to Be. Danach Delay, Mirror of Night. Edge of Paradise, Believe. Und Eiskristall am Mondsee.

ups, plötzliches Ende. Eiskristall am Mondsee. Gut, nun geidert mit Symphonic Metal weiter, zwei Stück. Und zwar immer noch E. Und zwar E wie Epica. Sirens of Blood and Water. Ich dachte, das passt irgendwie hinter den Song eben.

so ein schöner Song, aber Epica höre ich sowieso immer wieder gerne. Everdawn habe ich jetzt für euch im Angebot. Noch einmal ein Symphonic Metal Song und der letzte mit E. Silver Linings.

Tja, wenn das nicht was zum Wachwerden ist. Und nun haben wir ein bisschen Gothic and Doom Metal. Und zwar mit False Memories und White Crows.

Und als nächstes geht's zum Buchstaben I. Oh, hä? Nun haben wir aber mal eine Lücke im Alphabet gefunden. Inner Stream, Dance with Shades. Richtig schöner Symphonic Metal und ein bisschen Gothic ist dabei.

Schöne Musik. Und jetzt mal ein bisschen Gothic Metal und Punk Rock. Und zwar von Lacrimas Profundae mit dem Titel In a Lengthening Shadow. Lengthening, ja, so ähnlich.

Und wenn ich schon ein bisschen Dark Metal in die Playlist mit reinpacke, dann darf Lord of the Lost natürlich auf gar keinen Fall fehlen. Rausgesucht jetzt mal den Titel The Future of a Past Life.

Ja, und weiter geht's noch mit ein L. Ein L haben wir noch. Und dann geht's mit M weiter. Und zwar Symphonic Metal mal wieder. Von Lunarien. Don't Wait Until I'm Gone. Danach ein bisschen Heavy Power Metal mit Symphonic Metal Einschlag. Magnus Carlsens Free Fall mit Nightbird. Und nochmal ein Mono INC. Und zwar, nö, den tun wir am Ende rein. Nee, den gibt es jetzt noch nicht. Dann gehen wir nachher am Ende, gibt es nochmal ein N. Moonlight Haze, Never Say Never. Nur mal.

Ja, sag niemals nie. Never say never von Moonlight Haze. Als nächstes gibt's denn mal so einen richtig schönen 7 Minuten 8 Sekunden Song. Ja, Symphonic Power Metal. Mal gucken, ob wir da ein bisschen wacher werden. Mit Nergat und Erasing the Memories. Manchmal wäre es eine gute Idee.

dazu, ein schöner Song. Und als nächstes im Angebot offizielles Gothic Symphonic Metal. Und zwar von Nocturna. Rausgesucht hier mal Midnight Sun.

finde ja fast alleine wegen der Drums hat er schon was Punkiges, oder? Ein Symphonic Rock Power Metal Prog Metal. Wow. Alles irgendwie mit. Alles drin. Cool. Sonata Arctica macht aber auch richtig feine Musik. Und von denen habe ich

Ja, so ganz langsam kommen wir in Richtung Endspurt. Ist ein bisschen wie das Symphonic Metal. Und zwar von Stratovarius. We are not alone.

Ich denke mal, beim nächsten Song hat Taya ja aber sowas von unter Beweis gestellt, dass sie singen kann, weil das ist mit Sicherheit nicht einfach. Und so als Vorbereitung für euch nochmal, ja, so weit ist Weihnachten auch nicht mehr weg. Taya, O Tannenbaum.

Das nenne ich mal Gesangstalent. Okay, das ist bei Taya nicht nur Talent, sie hat auch sehr viel Unterricht gehabt. Aber man sieht, mit Talent und der passenden Schulung, das hat was. So, jetzt sind wir auch schon am Ende angekommen beim letzten Song. Und jetzt kommt auch der, den ich ganz weit am Anfang gesagt habe, nö, den gibt es jetzt noch nicht. Der kommt zum Schluss. Und zwar Mono INC at the end of the rainbow. Damit sage ich gute Nacht, schlaft schön, träumt ganz, ganz was Schönes. Und wenn ihr morgen wieder aufwacht, wünsche ich euch alles das, was ihr euch wünscht. Und natürlich ein ganz kleines bisschen mehr. Gute Nacht.

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Ja, herzlich willkommen zu einer neuen Ausgabe von Hexes Wundertüte. Und begrüßt habe ich euch mit Ika Nayo, mit Bird, ja. Und nun habe ich für euch aus dem Album Über uns, warte mal, Die Wolken über uns von Penelfili, halbe Songs.

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1: 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Ja, und jetzt habe ich für euch, aus dem Album, ich wäre so gern schon in der Nähe von woanders, von in Seelener Atem.

Ja, und was habe ich für euch jetzt? Ja, ihr habt die letzten 2 Stunden die Urmeline verpasst. Ja, die war, hat echt eine tolle Sendung zusammengestellt gehabt. Und nun habe ich für euch aus dem Album Tenders von Marc Belcher Follow.

Ja. Und nun habe ich für euch von Marc Belcher, Gott, Are We Living?

Ja, so und jetzt zum nächsten Album. Da muss ich allerdings euch mal eine kleine Geschichte zu erzählen. Und zwar heißt das Album Pinke Plüschjacke. Und ob ihr es glaubt oder nicht, ich hatte tatsächlich so ein Ding mal, so eine richtig ätzende pinke Plüschjacke war damals in den 80ern totschick. Ja, also musste ich unbedingt jetzt aus diesem Album Pinke Plüschjacke von Ella ein kleines bisschen Glück musste ich doch unbedingt spielen. Also jetzt ein kleines bisschen Glück von Ella aus Pinke Plüschjacke.

Ja, und jetzt habe ich Taya für euch aus und ich spiele das Titelalbum und zwar Fashion Nori.

So, ich hoffe, ich habe euch jetzt alle wieder wachgekriegt und ihr seid alle wieder aufmerksam und könnt mir weiter zuhören. Und zwar habe ich jetzt für euch All aus dem Album und All Orcans von Ines Lynn, Underwater.